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Ich habe schon eine Miete, ich gehe zu dir, ich dann schon Yang FM mega hard ga dan chik dang shu zu chi ga nga chi Akashwani le ri chwen chik dang ni me chu zo a chung is charu ga sa ta chu zo a 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